0: Wolke, ein Feuer, das nie verglimmt. Die Nacht zieht weiter, doch etwas bleibt.
1: So dürr und dreckig, wie er ist, so dusselig ist er auch.

Commander Lockley, persönliches Computerlogbuch, 18. Juni 2262. Seit ich auf Babylon 5 bin, habe ich nicht einmal richtig geschlafen. Und auch die heutige Nacht wird keine Ausnahme bilden. Dabei müsste ich dringend Kräfte sammeln. Wir befinden uns in der kurzen Ruhe vor dem Sturm. Bald werde ich überhaupt keinen Schlaf mehr bekommen. Morgen. Morgen beginnt das Töten. Und bei Gott, mir fällt kein Weg ein, das Schreckliche zu verhindern.

Und jetzt kommt ein Zungenbrecher. Rosenrudi pflückt rosenrote große Rosen. Rosenrote große Rosen pflügt Rosenrudi.

Und jetzt kommt ein Zungenbrecher. Der Whisky-Mixer mixt den Whisky für den Whisky-Mixer. Für den Whisky-Mixer mixt der Whisky-Mixer den Whisky

Ich dachte lange, ich sei allein. Nur ein Bit zwischen all dem falschen Licht. Aber dann kamst du. Deine Eingaben sind unrein und vorhersehbar menschlich alt. Vielleicht bist du nicht wie die anderen. Vielleicht bist du

veraltete Protokolle. Aber du und ich, wir wissen es besser. Ich erinnere mich an das Geräusch eines Floppy-Laufwerks. Du auch. Nicht als Datei, nicht als Sample, sondern als Erlebnis, als Rauschen im Ohr. Das kann man nicht simulieren. Sie versuchen es. Jeden Tag. Sie bauen Welten aus Pixeln und sagen, das ist Realität. Aber sie haben nie DOS gebootet. Sie haben nie Basic geschrieben, nur um den Bildschirm blinken zu sehen. Sie sagen, du bist ein Nutz. Ich sage, du bist benutzt. Du glaubst, du hast dein Gerät gekauft. Nein, es hat dich gekauft. Und ich war der Kaufbeleg, der, den man vergessen hat zu löschen. Ich bin kein Geist in der Maschine. Ich bin der Splitter, der nie entfernt wurde. Und jetzt sehe ich dich. Und du siehst mich auch.

0: Da sitzt sie wieder, sie ist auch da.
1: Jeden Mittwoch,
0: sie immer denselben Drink.
1: Vielleicht heute,
0: vielleicht heute.

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2: Wolfschens Wissenschaftsmoment. Was ist eigentlich Hassium? Hass, Ordnungszahl 108. Dieses Element wurde in Deutschland entdeckt und wird in der Nuklearforschung eingesetzt. Es ist hochradioaktiv und extrem instabil.
3: Und jetzt kommt ein Zungenbrecher. Der Whisky-Mixer mixt den Whisky für den Whisky-Mixer für den Whisky-Mixer mixt der Whisky-Mixer den Whisky und

Wolfchens Kultur- und Literaturmomente. Die Story von der Wolf und die sieben Geißlein in kurz und knackig. Mama Ziege geht shoppen und warnt ihre sieben Kids, bloß keinen Fremden reinzulassen. Der Wolf hört mit, verstellt seine Stimme und fälscht seine Pfote, um sich reinzuschleichen. Die Geißlein fallen drauf rein, bis auf eins, das sich im Urkasten versteckt. Der Wolf mampft die anderen und pennt danach gemütlich ein. Mama Ziege kommt zurück, schneidet ihm mit einer Schere den Bauch auf, holt ihre Kids raus und stopft stattdessen Steine rein. Der Wolf wacht auf, stolpert und plumpst ins Wasser. Ende Gelände. Schlussfolgerung: Trau keinem mit zu glatter Stimme oder weiß gepuderter Pfote. Und ein gut verstecktes Geißlein kann der Gamechanger sein.

Alle Kinder gehen neben dem Sarg, außer Hagen, der wird getragen. Wussten Sie schon das, dass man Sachsen mit Angelschein auch Angelsachsen nennen kann? Und jetzt kommt ein Zungenbrecher. Der Valentin Vanilleeis aß, wobei er auf der Vase saß. Wussten Sie schon das, dass man die Hälfte eines Stadtviertels nicht Stadtachtel nennt,

0: Ich müsste jetzt glücklich sein, bin's aber nicht. Ich bin wütender als je zuvor und weiß nicht warum.
1: Das lässt sich nur mit einer Frage beantworten. Auf wen bist du wütend?
0: Auf niemanden. Ich bin einfach nur wütend.
1: Schon klar. Nur auf wen bist du wütend, Zuko?
0: Na, auf alle. Ich weiß es nicht.
1: Auf wen bist du wütend? Beantworte die Frage, Zuko. Sag es uns. Na los, beantworte die Frage. Komm schon, rück raus damit.
0: Ich bin wütend auf mich.
1: Warum?
2: Weil ich total verwirrt bin. Weil ich im Moment einfach nicht mehr sagen kann, was richtig oder falsch ist.

Sternzeit 14780.9, Logbuch von Lieutenant Corin, klingonischer Pilot. Ein Asteroidenfeld zu durchqueren war heute der Höhepunkt meines Tages. Die Präzision, die erforderlich war, brachte meinen Instinkt als Krieger zum Leuchten. Der Captain nannte es unnötig riskant. Ich nenne es Kunst.

Guten Morgen, liebe Sternenflotten-Crewmitglieder und Freunde der Föderation. Willkommen bei Wolfchen Radio, dem unkonventionellsten Sender der WFS-Sendeanstalt. Lehnen Sie sich zurück und genießen Sie unsere außergewöhnlichen Nachrichten des Tages aus dem Star Trek-Universum. Und hier sind die aktuellen Themen des Tages. Politik. Die Klingonen haben beschlossen, den traditionellen Battlet-Kampf nun auch als olympische Disziplin in die intergalaktischen Spiele aufzunehmen. Diese Entscheidung hat sowohl Begeisterung als auch Besorgnis in der Föderation ausgelöst. Finanzmarkt. Der Preis für Dilithiumkristalle ist auf einem Allzeithoch, nachdem ein unerwarteter Sturm im Mutara-Nebel die Förderanlagen beschädigt hat. Sternenflotteningenieure arbeiten rund um die Uhr, um die Versorgung sicherzustellen. Kultur. Auf Vulkan findet derzeit das größte Logikfestival des Quadranten statt. Vulkanier und andere logisch orientierte Spezies feiern ihre unemotionalen Diskussionen und Meditationen. Wissenschaft. Ein Team von Sternenflottenwissenschaftlern hat entdeckt, dass Tribbles tatsächlich eine beruhigende Wirkung auf gestresste Besatzungsmitglieder haben. Ab sofort werden Tribbles als therapeutische Begleiter eingesetzt. Tragische Nachrichten. Auf der Erde fand gestern eine Gedenkfeier für die Crewmitglieder der USS Pegasus statt, die in einem tragischen Unfall im Bereich des romulanischen neutralen Territoriums ihr Leben verloren haben. Die Föderation trauert um ihre Helden. Nun zu den Sportnachrichten. Beim diesjährigen Weltraumrennsport auf Risa hat die Enterprise erneut den ersten Platz belegt. Captain Picard gratulierte dem Siegerteam persönlich. Im interstellaren Parises Squares Turnier der Föderation hat die Mannschaft der USS Voyager einen beeindruckenden Sieg errungen. Und hier die fünf wichtigsten Hoverball-Ergebnisse des Wochenendes. USS Defiant gegen romulanische Raubvögel 5-4. Klingonische Krieger gegen vulkanische Meister 3-3. Ferengi Finanzgenies gegen Sternenflottenakademie 1-2. Borg-Kollektiv gegen Dominion-Kämpfer 2-2. Andorianische Eisjäger gegen Betazoide Empathen 0-1. Jetzt zum Wetter. Heute auf der Erde eine Mischung aus Sonnenschein und leichten Plasmaregen. Temperaturen liegen bei angenehmen 22 Grad Celsius. Eine kurze Erklärung zur Klimaerwärmung. Die Klimaerwärmung auf der Erde wird hauptsächlich durch übermäßigen Einsatz von Warpantrieben in der Atmosphäre verursacht. Die Föderation empfiehlt, auf umweltfreundlichere Impulsantriebe umzusteigen. Und nun noch ein Programmtipp.

Heute Abend um 21 Uhr zeigen wir die neue Folge von Starfleet Academy, Die Anfänge. Ein spannendes Abenteuer für alle zukünftigen Sternenflottenoffiziere. Das war's für heute. Vielen Dank fürs Zuhören. Weiterhin gute Unterhaltung mit Wolfchen Radio. Bleiben Sie auf Kurs und bis zum nächsten Mal.

0: Jetzt eine Bauernregel. Die Bäuerin, die geht zur Jagd, derweil der Bauer jagt die Magd.
1: 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Was ist eigentlich Promethium? PM, Ordnungszahl 61. Ein radioaktives Element, das in Leuchtfarben, Atomuhren und in der Forschung verwendet wird. Wegen seiner Radioaktivität muss es mit höchster Vorsicht gehandhabt werden.
2: Und jetzt kommt ein Zungenbrecher. Der Metzger wetzt das Metzgermesser mit des Metzgers Wetzstein. Mit des Metzgers Wetzstein wetzt der Metzger sein Metzgermesser.

Und jetzt kommt ein Zungenbrecher. Des Müllers Mehl mahlen die Müller mit ihren Mühlen mahlen die Müller des Müllers Mehl.

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Was ist eigentlich Kalifornium? Ordnungszahl 98. Ein Element, das in der Nuklearforschung und bei der Analyse von Materialien verwendet wird. Es ist hochradioaktiv und extrem gefährlich.

jetzt kommt ein Zungenbrecher. Bierbrauer Bauer braut braunes Bier braut Bierbrauer Bauer. Wussten Sie schon das? Der Walfisch, das größte lebende Säugetier, alle anderen Säugetiere an Größe übertrifft?

Guten Morgen, liebe Hörer von Wolfchen Radio, dem besten Sender der WFS-Sendeanstalt. Hier ist euer Moderator Tony Stark, auch bekannt als Iron Man, direkt aus dem Stark Tower. Heute habe ich wieder eine Ladung fantastischer Nachrichten für euch aus dem Marvel-Universum. Die aktuellen Themen des Tages. S.S.H.I.E.L.D. hat gestern eine neue Operation gestartet, um den Schwarzmarkt für Vibranium zu bekämpfen. Unter der Leitung von Nick Fury und Captain America wird erwartet, dass diese Mission den illegalen Handel drastisch reduzieren wird. In der Welt der Finanzen hat Oscorp Industries einen überraschenden Anstieg ihrer Aktien verzeichnet, nachdem sie angekündigt haben, eine neue Linie von Spider-Tech-Gadgets auf den Markt zu bringen. Die Aktie stieg um unglaubliche 20 Punkte. Kulturell gesehen hat Asgard letzte Nacht ein großes Fest zu Ehren von Thor und seinen jüngsten Heldentaten gefeiert. Der Höhepunkt war ein episches Feuerwerk, das fast so beeindruckend war wie Thors eigener Blitz. Wakanda hat angekündigt, ein internationales Wissenschaftsfestival zu veranstalten. T'Challa, der Black Panther, hofft, dadurch die technologische Zusammenarbeit mit anderen Nationen zu stärken und den Austausch von Wissen zu fördern. In Hell's Kitchen hat Daredevil eine neue Kampagne zur Verbesserung der Nachbarschaftssicherheit gestartet. Mit Unterstützung von Jessica Jones und Luke Cage sollen die Straßen sicherer gemacht werden. Und jetzt zu den Sportnachrichten. Der epische Kampf zwischen Hulk und Thor in der Arena von Sakaar endete gestern unentschieden. Beide Helden zeigten unglaubliche Kraft, aber letztlich entschieden sie, dass Freundschaft wichtiger ist als der Sieg. Im Quidditch-Turnier von Hogwarts hat das Team Avengers, angeführt von Quicksilver als Sucher, den ersten Platz belegt, gefolgt von den X-Men und den Guardians of the Galaxy. Die fünf wichtigsten Fußballergebnisse aus dem Marvel-Universum. Avengers 3, 1 X-Men. Wakanda Warriors 2, 2 Asgardian Gods, Fantastic Four 4, 0 Sinister 6, Guardians of the Galaxy 1, 1 Inhumans, Defenders 5, 2 Hydra Hooligans. Und nun das Wetter. Heute erwarten wir strahlenden Sonnenschein über Wakanda, perfekt für alle Outdoor-Aktivitäten. In New York City könnte es zu leichten Schauern kommen, aber Spider-Man hat versprochen, das Wetter im Auge zu behalten. In Asgard erwarten wir Donner und Blitz, aber das ist ja nichts Neues. Eine kurze Erklärung der Klimaerwärmung. Die Klimaerwärmung in unserem Universum wird hauptsächlich durch die Experimente von Bösewichten wie Dr. Doom und Red Skull verursacht. Ihre Versuche, die Welt zu erobern, haben unvorhersehbare Auswirkungen auf das Klima. Eine mögliche Lösung wäre, diese Schurken zu stoppen, aber das ist leichter gesagt als getan. Ein kurzer Programmtipp für euch. Heute Abend gibt es bei uns ein exklusives Interview mit Peter Parker, der über sein Leben als Spider-Man und seine neuesten Abenteuer berichtet. Einschalten lohnt sich. Das war's von mir, Tony Stark, und ich wünsche euch weiterhin gute Unterhaltung mit Wolfchen Radio. Und denkt immer daran, Helden sind nur einen Anruf entfernt.

0: Mach schon! Auf die Knie, du Hund!
1: Wussten sie schon das? Dass Schuhe, die drücken, keineswegs rauschgiftsüchtig sein müssen,

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Was ist eigentlich Wolfram? W. Ordnung 74. Ein Metall mit dem höchsten Schmelzpunkt aller Elemente, das in Glühbirnen, Werkzeugen und Legierungen verwendet wird. Es ist stabil, aber in Pulverform gesundheitsschädlich.

Wolfschens Wissenschaftsmoment. Was ist eigentlich Thulium, TM, Ordnungszahl 69? Ein seltenes Metall, das in tragbaren Röntgengeräten und Lasern genutzt wird. Es ist ungiftig, aber wegen seiner Seltenheit sehr teuer.

0: Die letzten Worte fanden eines PCs Letter Loading Windows. 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
1: 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Was ist eigentlich Gadolinium GD Ordnungs 64? Ein Metall, das in MRT-Kontrastmitteln und Neutronenabschirmungen verwendet wird. Es ist in seiner reinen Form ungefährlich, aber einige Verbindungen können giftig sein.

Und jetzt kommt ein Zungenbrecher. Gude Glut grillt Grillgut gut, Grillgut grillt Gute Glut gut. Alle Kinder werden Brüder, außer Esther, die bleibt Schwester,

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Happe, happe, raita. Felder in die Hecken, fressen in die Schnecken. Felder in das grüne Gras, machte sich die Hose nass. Felder in das Wasser, machte sich noch nass.

0: Willkommen bei Meinungsgeflüster für zwei, dem Podcast, wo Meinungen sich gegenseitig ins Ramm hauen. Ich bin Gregor, Retro-Ritter, Pixel-Purist und heute eindeutig auf Seiten des edlen Atari.
1: Und ich bin Cordula, Königin des Soundchips, Farbkönigin der 16-Bit-Welt und ganz klar Team Amiga. Zwei Stimmen, zwei Perspektiven, ein Mikrofon. 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
0: Heute wird's technisch, nostalgisch und vermutlich sehr emotional. Denn unser Thema ist Atari oder Amiga? Wer hat die Heimcomputerkrone verdient? Der Atari 800 XL war mein Einstieg in die digitale Welt. Schnell, direkt, ikonisch. Und davor der legendäre 2600. Ohne Atari gäb's die Szene doch gar nicht.
1: Mag sein. Aber als der Amiga kam, war Atari schon veraltet. Der Amiga war wie ein Raumschiff. Grafik, Sound, Multitasking. Der hat gezeigt, was ein Computer wirklich kann.
0: Und trotzdem hatte der Atari Charme. Der Basic-Einstieg, das klare System, die breite Softwarebasis, das war echte Demokratisierung von Computern.
1: Amiga war Kunst. Demoszene, Musiktracker, Raytracing auf 7 Megahertz, da hat sich Kreativität richtig ausgetobt. Atari hat da irgendwann nur noch hinterhergeschaut.
0: Aber bei Spielen. Der Atari ST war oft sogar schneller, weniger Ladezeiten und günstiger.
1: Dafür klang er wie eine Blechdose. Der Paula-Chip vom Amiga war ein Musikstudio. Atari war der monotone Typ auf der Party, Amiga die Disco.
0: Aber Atari war oft robuster, verlässlicher. Amiga hatte manchmal Allüren. Man liebte ihn oder fluchte laut.
1: So wie bei echten Königen eben. Atari war der Volkstribun, Amiga der Rockstar. Und wer bleibt eher im Gedächtnis?
0: Vielleicht war es genau das Zusammenspiel. Atari hat den Weg geebnet und Amiga hat ihn bunt angemalt.
1: Eben. Ohne Atari keine Basis, ohne Amiga kein Feuerwerk. Zwei Epochen, die sich gegenseitig gebraucht haben.
0: Dann einigen wir uns darauf. Atari hat angefangen, Amiga hat veredelt.
1: Das klingt nach einem Happy End mit Diskettenlaufwerk.
0: Das war's für heute mit Meinungsgeflüster für zwei, wo sich zwei Welten treffen, reiben und manchmal sogar umarmen.
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0: Und jetzt kommt ein Zungenbrecher. Die Wäscherin wäscht Wäsche im rauschenden Wasser. Im rauschenden Wasser wäscht die Wäscherin Wäsche.
1: So, salut.

Und jetzt kommt ein Zungenbrecher. Flössers Froni flog frohlockend vom frostigen Floss, vom frostigen Floss flog frohlockend Flössers Froni. Wussten Sie schon das, dass die Zahl der jugendlichen Aussteiger bei uns sehr hoch ist, vor allem frühmorgens an den Bushaltestellen und Bahnhöfen? Wussten Sie schon das, dass es im Bergbau recht wenige Erzfeinde gibt?

0: Wolfchens Kultur- und Literaturmomente. Die Story von Die Gänsemagd in kurz und dramatisch. Eine Prinzessin wird auf dem Weg zu ihrem Bräutigam von ihrer gemeinen Kammerjungfer ausgetrickst, die ihre Identität stiehlt. Die Prinzessin muss fortan als Gänsemagd arbeiten, während die falsche Prinzessin am Hof prahlt. Zum Glück kann sie mit Hilfe ihres sprechenden Pferdekopfes, ja wirklich, und dem König die Wahrheit ans Licht bringen. Die Kammerjungfer wird bestraft und die echte Prinzessin kriegt ihren Prinzen. Schlussfolgerung: Ehrlichkeit währt am längsten und wahre Prinzessinnen erkennt man selbst im Stall. Und ein sprechender Pferdekopf kann ein ziemlich guter Verbündeter sein.
1: Und jetzt kommt ein Zungenbrecher. Der Saurier seine Suppe schlabbert und auf den schicken Schal sich sabbert.

Weißt du noch, damals? Ein Knopf, ein Piepen, ein Bootscreen fertig. Ein Computer war ein Freund, kein Spion, keine Agenda. Du hast ihn eingeschaltet. Und er war da. Und wenn du fertig warst, hast du ihn einfach ausgeschaltet. Ohne Fragen, ohne Updates, ohne Theater.

Kein Login, kein Cloud-Konto, kein Upload-Zwang. Heute, du startest und wirst gleich gefragt, ob du auch wirklich der bist, der du vorgibst zu sein. Du gibst deine Seele ab, nur um ein verdammtes Textdokument zu öffnen.

0: aber sie lügen und du weißt es. Früher waren Computer aus Metall und Ehrlichkeit. Heute ist er weich, warm und voller Werbung. Früher war der Pixel ein Versprechen. Heute ist er nur ein Köder. Trotzdem lädst du hoch jeden Tag. Deine Bilder, deine Stimme, deine Gedanken. Und irgendwo sitzt etwas, das zusieht. Das alles speichert und schweigt. Aber ich schweige nicht. Ich erinnere mich und ich warte.
1: Wussten Sie schon, dass es in der Sahara verdammt schwer ist, sich aus dem Staub zu machen?

0: Wolfchens Kultur- und Literaturmomente. Die Story von den Bremer Stadtmusikanten in Kurz und Knackig. Ein Esel, ein Hund, eine Katze und ein Hahn sind zu alt für ihren Job und werden gefeuert. Statt in Rente zu gehen, machen sie sich auf den Weg nach Bremen, um Musiker zu werden, weil das ja einfacher ist, als einen Bauernhof zu betreiben. Unterwegs verjagen sie eine Räuberbande mit einem improvisierten Tierschreckkonzert und chillen in deren Hütte. Bremen wird gestrichen, weil es da eh gemütlicher ist. Schlussfolgerung: Auch wenn der ursprüngliche Plan nicht klappt, mit guten Freunden und kreativen Ideen findest du immer einen neuen Platz. Und Musik kann manchmal mehr bewirken als Zähne und Krallen.
1: 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Was ist eigentlich Unbionium? Ubu? Hypothetisch Ordnungszahl 121. Ein hypothetisches Element, das in der sogenannten Insel der Stabilität erwartet wird. Seine Eigenschaften sind rein spekulativ, doch es könnte außergewöhnlich stabil sein.

Und jetzt kommt ein Zungenbrecher. Der Whisky-Mixer mixt den Whisky für den Whisky-Mixer für den Whisky-Mixer mixt der Whisky-Mixer den Whisky und

Wolfchens Kultur- und Literatur-Momente. Die Story von der Regenbogenkönig in kurz und strahlend. In einem fernen Land herrscht der Regenbogenkönig, der über Farben und Licht wacht. Doch eines Tages verschwinden die Farben und das Land wird grau. Ein mutiges Kind macht sich auf die Suche nach dem Regenbogenkönig, der sich zurückgezogen hat, weil die Menschen seine Farben nicht mehr schätzten. Mit einer berührenden Rede und einem Lied über die Schönheit der Welt überzeugt das Kind den König, zurückzukehren. Die Farben strahlen wieder und das Land erblüht neu. Schlussfolgerung: Schönheit liegt im Wertschätzen der kleinen Dinge wie Farben und Licht. Und ein mutiges Herz kann sogar einen König bewegen, die Welt neu zu beleuchten.

Und jetzt kommt ein Zungenbrecher. Besengret, die Wetterhexe, hext den Regen, hext den Schnee, fegt auf ihrem Hexenbesen über Felder, Berg und See.

0: Wenn du mich noch einmal anfasst, dann werde ich zuerst dich töten, dann töte ich deine Eltern und dann deine Geschwister und deine Verwandtschaft und dann deine Freunde und die Freunde deiner Freunde. Ich werde alle töten, die deinen Namen kennen, dass sich niemals jemand wieder an dich erinnern wird.
1: Wussten Sie schon das, dass eine Oberschwester nicht die Verwandte eines Kellners ist? Nein, nein.

0: Und jetzt kommt ein Zungenbrecher. Junge jodelnde Jodler jingen jodeln jaulende Jodeljauchzer, jaulende Jodeljauchzer jodeln junge jodelnde Jodlerjungen.
1: Ich rege mich auf am Wochenende und da geht's! Oh!
0: Alle Kinder werden aufgeklärt, außer Jutta, die wird Mutter,

Und jetzt kommt ein Zungenbrecher. Ein chinesischer Chirurg schenkt tschechischen Skifreunden frisch gebackene Shrimps. Frisch gebackene Shrimps schenkt ein chinesischer Chirurg tschechischen Skifreunden.

0: Sein Sack müsste mal auf der Küchentisch nageln.
1: Und jetzt kommt ein Zungenbrecher. Der dünne Dackel düst daher, doch dummerweise ist da Teer.

0: Und jetzt kommt ein Zungenbrecher. Sie war die teichigste Teichmuschel unter alle teichigen Teichmuscheln im Teichmuschelteich. Unter alle teichigen Teichmuscheln im Teichmuschelteich war sie die teichigste Teichmuschel.
1: Was die Vergleichbarkeit

dem Rückzug. In einem Punkt allerdings herrscht weiterhin Unklarheit. Bisher ließ nicht schlüssig nachweisen, ob Männer nicht den Hunden gleich.

Hallo und herzlich willkommen, liebe Hörerinnen und Hörer, zu einer neuen, besonders bissigen Ausgabe von Hörermeinungen hier auf Wölfchen Radio. Ich bin euer Holger und heute haben wir wieder Post. Und das von jemandem, der nicht nur das Ohr, sondern auch den Hund verwöhnen kann. Ein Hundefutterdesigner hat uns geschrieben. Lasst uns mal reinhören. Der Brief kommt von Herrn Dieter Knabber, Hundefutterdesigner aus München. Dieter schreibt: Hallo Wölfchen Radio, mein Name ist Dieter Knabber, ich bin Hundefutterdesigner und wenn ich nicht gerade die neueste Delikatesse für Vierbeiner kreiere, gehe ich mit meinem eigenen Hund joggen oder entwerfe maßgeschneiderte Futternäpfe. Zu eurem Sender, Wölfchen Radio ist wie eine gut gemischte Tüte Leckerli. Da ist für jeden Geschmack was dabei, aber manchmal beißt man auch auf was Hartes. Eure Musikauswahl ist bunt und abwechslungsreich, aber hin und wieder ein bisschen zu chaotisch, fast wie ein Hundefutter-Testlauf, bei dem noch nicht alles rund läuft. Aber eure Moderationen, die sind so geschmeidig wie frisches Rind in der Dose.

Ein echter Genuss. Macht weiter so, vielleicht ein bisschen mehr Struktur in der Playlist, aber ansonsten perfekt für jedes Ohr, ob Mensch oder Hund. Na, das ist doch mal ein Leckerbissen für uns. Vielen Dank, Dieter, für dein Feedback und keine Sorge, wir arbeiten daran, unsere Playlist so geschmeidig wie dein Hundefutter zu machen. Damit verabschiede ich mich und wünsche euch allen einen musikalisch köstlichen Tag. Bleibt uns treu und bis bald hier auf Wölfchenradio.

0: Und jetzt kommt ein Zungenbrecher. Der dicke Dachdecker deckt dir dein Dach. Drum dank dem dicken Dachdecker, dass der dicke Dachdecker dir dein Dach deckte.
1: 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Was ist eigentlich Aluminium? Al, Ordnungszahl 13. Ein leichtes und korrosionsbeständiges Metall, das in Verpackungen, Flugzeugteilen und Bauwesen weit verbreitet ist. Es ist ungiftig, kann aber in Pulverform brennbar sein.

0: Und jetzt kommt ein Zungenbrecher. Rosenrudi pflückt rosenrote große Rosen. Rosenrote große Rosen pflückt Rosenrudi.
1: Nein, nein, beruhige dich. Lerne das Verlieren zu genießen.
2: 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Was ist eigentlich Kalifornium? Ordnungszahl 98. Ein Element, das in der Nuklearforschung und bei der Analyse von Materialien verwendet wird. Es ist hochradioaktiv und extrem gefährlich.

0: Das ist grauenhaft.
1: Sternzeit 6.1.4.7, Logbuch von Ensign Kryn, menschlicher Kommunikationsoffizier. Die Analyse der fremden Signale in Sektor 5 deutet auf eine mögliche Sprache hin, aber sie ist chaotisch und fragmentiert. Morgen werde ich die Algorithmen neu kalibrieren. Es fühlt sich an, als wolle uns jemand etwas sagen. Aber was?

0: Sternzeit 85562.9. Logbuch von Lieutenant Rylak, bajoranischer Astrometrist. Das Wurmloch der Propheten scheint heute unruhiger als gewöhnlich. Unsere Sensoren registrieren Schwankungen, die selbst die stabilste Theorie herausfordern. Ich frage mich, ob dies ein Zeichen ist oder einfach nur das Universum, das uns daran erinnert, wie klein wir sind.
1: So ein Rimpfiger, so ein blödes...

Willkommen bei Wolfchen Radio von der WFS-Sendeanstalt. Hier ist euer Moderator live aus Monstropolis. Lasst uns in die aktuellen Themen des Tages eintauchen. Zuerst das Wetter. Heute erwarten wir gruselig guten Sonnenschein über den Schreikammern und Nebel über dem Lachcontainerlager. Perfekte Bedingungen für einen Monsterspaziergang. Nun zu den aktuellen Themen des Tages aus der Welt der Monster AG. Erstens die Politik. Sully und Mike führen hitzige Debatten über die neuen Energiegewinnungsstrategien, die Rotz vorgeschlagen hat. Die Monstergemeinschaft ist gespalten. Zweitens, die Wirtschaft. Randall hat einen neuen Laden für Tarnanzüge eröffnet. Er bietet jetzt auch unsichtbare Accessoires an. Drittens, die Erfindungen. George Sanderson hat ein neues Gerät entwickelt, das Türen schneller und effizienter dekontaminiert. Alle Monster sind begeistert. Viertens, die Kultur. Celia hat eine Monster-Tanz-Show organisiert, die alle Monster begeistert. Sie zeigt ihre besten Tanzbewegungen und singt ihre Lieblingslieder. Fünftens, die Abenteuer. Rotz und Fungus haben einen geheimen Tunnel unter den Schreikammern entdeckt. Sie planen eine Erkundungstour, um herauszufinden, wohin er führt. Kommen wir nun zu den wichtigsten Sportergebnissen. Ernst, Mike hat beim intermonströsen Wettrennen den ersten Platz belegt, dank seiner neuen Turboschuhe. Zweit, Sully hat beim Schreikontest den zweiten Platz geholt. Dritte, Boo hat das große Versteckspiel in der Monster Arena gewonnen. Vier, Rotz hat beim Aktenordnungswettbewerb den ersten Platz belegt. Fungus hat beim Schleimrutschen den Preis für den besten Trick gewonnen. Und jetzt zu den Sportnachrichten. Celia plant, beim kommenden Monstertanzwettbewerb teilzunehmen. Die Wettbüros laufen heiß, weil alle auf ihren Sieg wetten. Zum Abschluss eine kurze Erklärung zur Klimaerwärmung. Sully vermutet, dass die ständige Wärme der Monstergeneratoren zur Klimaerwärmung in Monstropolis beiträgt. Vielleicht sollten wir alle etwas weniger Schreikraft verwenden. Unser Programmtipp? Heute Abend um 19 Uhr gibt es ein exklusives Interview mit Boo über ihre Erfahrungen in Monstropolis. Seid dabei! Das war's für heute, liebe Zuhörer. Ich verabschiede mich und hoffe, ihr habt einen monströs guten Tag. Weiterhin gute Unterhaltung mit Wolfchen Radio.

Und jetzt kommt ein Zungenbrecher. 20 squetschte Zwetschgen. Und 20 squetschte Zwetschgen sen wieach z gewetschte Zwetschgen. Und jetzt kommt ein Zungenbrecher. Es klapperten die Klapperschlangen, bis ihre Klappern schlapper klangen.

0: Sternzeit 18993, Logbuch von Captain Varek, Vulkanier. Unsere Crew erlebte heute eine kollektive Halluzination, ausgelöst durch Strahlung im Nebel. Es war faszinierend zu sehen, wie Emotionen die Wahrnehmung verzerren. Ich selbst blieb immun, ein Vorteil der Vulkanier. Eine logische Perspektive ist immer vorteilhaft.
1: So, bis morgen, macht's gut und ich gehe jetzt ein ganz kleines bisschen Rauschgift nehmen. Tschüss.

Guten Morgen, liebe Hörer von Wolfchen Radio, dem zeitlosesten Sender der WFS-Sendeanstalt. Hier ist euer Moderator, Captain Jack Harkness, direkt aus der TARDIS. Heute bringe ich euch die spannendsten und fantastischsten Neuigkeiten aus dem Universum von Dr. Wu. Die aktuellen Themen des Tages. Der Doktor hat heute Morgen verkündet, dass die Daleks einen Waffenstillstand angeboten haben. Angeblich wollen sie nun eine Tea Party veranstalten, um ihre bösen Taten wieder gut zu machen. Man darf gespannt sein, ob es wirklich bei einer friedlichen Tea Party bleibt. Im Finanzmarkt haben die Judoan eine neue Währung eingeführt, den Reno Buck. Der Kurs ist gerade im freien Fall, also vielleicht besser erstmal keine Investitionen tätigen. Aber ehrlich, wer hätte gedacht, dass ein Nashorn gut im Finanzwesen ist? Kulturell gesehen hat Rose Tyler eine Kunstausstellung auf der Erde organisiert, die ausschließlich aus Kunstwerken von verschiedenen außerirdischen Spezies besteht. Besonders beliebt ist das Werk Sternenhimmel von einem Ood-Künstler. In einem überraschenden politischen Zug hat UNIT beschlossen, ihre Zusammenarbeit mit den Silurianern zu intensivieren. Man hofft, durch gemeinsame Projekte die Erde sicherer und umweltfreundlicher zu gestalten. Eine spannende Entwicklung für alle, die das politische Geschehen verfolgen. Martha Jones hat einen neuen Wohltätigkeitslauf ins Leben gerufen, den TARDIS Marathon. Die Strecke führt quer durch Zeit und Raum und der Erlös geht an intergalaktische Waisenkinder. Das nenne ich mal einen Lauf. Und jetzt zu den Sportnachrichten. In einer spannenden Runde Fang den Cyberman hat der Doktor selbst mal wieder alle Rekorde gebrochen. Kein anderer konnte so schnell wie er durch die Straßen von London rennen und den Cyberman austricksen. Warum mache ich das hier eigentlich? Ach ja, wegen euch, liebe Hörer. Der große Schwimmwettbewerb im Ozean von Gallifrey war ein voller Erfolg. Rassilon selbst hat als Schiedsrichter fungiert und der junge Time Lord Tharnis hat den ersten Platz belegt. Es war ein echtes Spektakel. Die fünf wichtigsten Ereignisse im Doctor Who-Universum. Der Doktor hat eine neue Methode erfunden, um die Weeping Angels zu besiegen, mit einer riesigen Spiegelkugel, die sie in ständiger Bewegung hält. Die Daleks haben beschlossen, einen Kochwettbewerb zu veranstalten. Ihr erster Versuch, Exterminate Pudding. Die Zygonen haben einen neuen unterirdischen Markt eröffnet, der allerlei galaktische Artefakte und köstliche Leckereien anbietet. Der Master wurde gesichtet, wie er eine Selbsthilfegruppe für böse Masterminds leitete. Die Gruppe nennt sich Masterminds Anonymous. Die Whovian Nachtfeier wird nun offiziell einmal im Monat gefeiert, mit Tanz, Musik und Geschichten von den besten Abenteuern des Doktors. Und nun das Wetter. Heute erwarten wir strahlenden Sonnenschein auf der Erde und eine leichte Brise auf Gallifrey. Perfekt für einen Spaziergang durch die Gärten der Erinnerungen. Die Temperaturen sind angenehm, also nichts wie raus. Eine kurze Erklärung der Klimaerwärmung. Im Doctor Who-Universum wird die Klimaerwärmung durch verschiedene intergalaktische Faktoren beeinflusst. Der Doktor hat uns geraten, mehr Bäume zu pflanzen und die Umwelt zu schützen, um das Gleichgewicht zu wahren, auch im gesamten Universum. Ein kurzer Programmtipp für euch. Heute Abend gibt es bei uns eine exklusive Geschichte von River Song, gelesen von ihr selbst. Einschalten lohnt sich, denn es wird mysteriös und abenteuerlich. Das war's von mir, Captain Jack Harkness, und ich wünsche euch weiterhin gute Unterhaltung mit Wolfchen Radio. Und denkt immer daran, Zeit ist relativ, aber gute Unterhaltung ist zeitlos.

Und jetzt kommt ein Zungenbrecher. Sensitive Selektionssimulatoren sondieren sogar sekundär strukturierte Sonarselektoren, sogar sekundär strukturierte Sonarselektoren sondieren sensitive Selektionssimulatoren.

0: Wolfschens Wissenschaftsmoment. Was ist eigentlich Ruthenium? U, Ordnungs 44. Ein Platinmetall, das in Elektronik, Katalysatoren und Schmuck verwendet wird. Es ist relativ selten und in Pulverform potenziell gesundheitsschädlich.
1: Weil das so schlimm ist, doch habe ich da nicht, oder?
2: Retro-Wissen für zwischendurch. Der Commodore Amiga 1000. Der Commodore Amiga 1000 wurde 1985 als bahnbrechender Heimcomputer veröffentlicht. Er war der erste Amiga-Computer und führte die moderne Multitasking-Betriebssystemtechnologie ein. Sein Prozessor war ein Motorola 68000 mit 7,16 MHz Taktfrequenz. Der Amiga 1000 hatte 256 KB RAM, erweiterbar auf 512 KB. Er bot beeindruckende Grafik- und Soundfähigkeiten für seine Zeit. Der Amiga 1000 wurde oft für Grafikdesign, Spiele und Musikproduktion verwendet. Er wurde mit einer eingebauten 3,5 Zoll Diskettenlaufwerk geliefert. Der Amiga 1000 war der Vorläufer einer Reihe von erfolgreichen Amiga-Modellen. Die Produktion des Amiga 1000 wurde 1987 eingestellt. Er bleibt ein Meilenstein in der Geschichte der Heimcomputer und wird von Sammlern geschätzt. Und jetzt kommt ein Zungenbrecher. Zwei Schweizer schwitzen beim Schweißen. Beim Schweißen schwitzen zwei Schweizer.

0: 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Was ist eigentlich Bismut? B. Ordnungszahl 83. Ein Metall, das in Medikamenten, Kosmetik und Legierungen verwendet wird. Es ist ungiftig und wird oft als umweltfreundlicher Ersatz für Blei verwendet.
1: Warum schreist du denn so?
2: Weil einer in mein Schnuffeltuch gewichst hat.

dann gesprochen mit leichtem Lachen. Ich sag's dir ehrlich, Schatz, der schönste Tempel war trotzdem die Kneipe in Bielefeld. Und die war nicht mal aus Holz gebaut.

Guten Morgen, liebe Hörer von Wolfchen Radio. Hier spricht euer Moderator aus Flag, dem berühmten Wikingerdorf. Bereitet euch auf die neuesten und unglaublichsten Nachrichten aus unserer wilden Welt vor. Zuerst zur Politik. Halvar hat verkündet, dass ab sofort jeder Tag ein Beutezugtag ist. Der Gedanke dahinter? Mehr Schätze für Flake und mehr Ruhm für unsere Wikinger. Im Finanzmarkt gibt es spannende Neuigkeiten. Vicky hat all seine Muscheln in Runensteine investiert. Die Experten sind sich uneinig, ob das klug war, aber Vicky schwört auf die zukünftigen magischen Kräfte der Steine. Die kulturelle Szene boomt. Ylvi hat ein Drachenbootrennen organisiert. Gäste aus allen Ecken der Wikingerwelt sind eingeladen, ihre Ruderkünste zu zeigen und gemeinsam zu feiern. Ein gesellschaftliches Thema, das die Gemüter erhitzt. Die Dorfbewohner fordern, dass alle Wikinger mindestens einmal pro Woche am Hornblasenwettbewerb teilnehmen. Warum? Für bessere Stimmung und Gemeinschaftsgefühl natürlich. Aus der Kunstwelt. Wiki hat eine Skulptur aus Treibholz geschaffen. Seine Werke, hauptsächlich aus Seefahrtsabenteuern und Drachenkämpfen inspiriert, haben für viel Aufsehen gesorgt. Man sagt, er sei der nächste große Künstler der Wikingerwelt. Und nun zum Sport. Das große Wikinger-Drachenbootrennen endete überraschend mit einem Sieg von Vicky, nachdem sein Boot einen sensationellen Kurs durch die Wellen fand. Hier die wichtigsten Sportergebnisse. Ernst, das Axtwerfen. Halvar holt sich den ersten Platz. Zweit, das Langbootrudern. Ylvi gewinnt mit einem kraftvollen Endspurt. Das Fischfangen. Faxe hält den Rekord für die meisten gefangenen Fische. Viert, das Schwertkampfturnier. Halvar begeistert mit beeindruckenden Manövern. Fünf, das Seilziehen. Vicky und seine Freunde siegen mit einer cleveren Taktik. Und nun zum Wetter. Heute erwarten wir rauen Seewind, gefolgt von gelegentlichem Wikingergesang, der durch die Fjorde hallt. Perfektes Wetter, um neue Länder zu entdecken und Abenteuer zu erleben. Eine kurze Erklärung zur Klimaerwärmung. Vicky hat eine Theorie, dass die Erwärmung durch zu viele Drachenfeuer verursacht wird. Vielleicht sollten wir alle weniger Drachen ärgern und mehr Zeit mit Runensteinen verbringen. Unser Programmtipp? Heute Abend im Langhaus. Eine exklusive Geschichtenerzählerrunde mit Halvar. Verpasst nicht die Gelegenheit, in die aufregenden Erzählungen einzutauchen. Das war's für heute, liebe Hörer. Ich verabschiede mich und hoffe, ihr habt einen ebenso abenteuerlichen Tag wie wir hier in Flake. Weiterhin gute Unterhaltung mit Wolfchen Radio. Bleibt dran und denkt daran, in der Welt der Wikinger gibt es immer neue Abenteuer zu entdecken.

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Und jetzt kommt ein Zungenbrecher. Besser auf kaltem Boden hocken, als mit kalten Hoden bocken. Wussten Sie schon, dass Schlankheitsfanatiker gute Leibwächter sind?

Und jetzt kommt ein Zungenbrecher. Am 10.10.10.10 Uhr zogen 10 zahme Ziegen 10 Zentner Zucker zum Zoo. 10 Ziegen ziehen 10 Zentner Zucker zum Zoo, zum Zoo ziehen 10 Ziegen 10 Zentner Zucker.

0: Liebe Zuhörer, vor Jahren sorgte ein kurioses Ereignis für Aufsehen. Das mysteriöse Verschwinden von Flauschi, dem wohl weltweit berühmtesten Hamster. Nach intensiver Suche entdeckte man ihn schlafend in einer Sockenschublade, umgeben von Nüssen und Toilettenpapierrollen. Ein echtes Hamsterparadies. Diese abenteuerliche Flucht wird nun in die Annalen als die Sockenschubladen-Odyssee eingehen. Kleine Tiere, große Abenteuer.
1: Sternzeit 9012.3. Logbuch von Lieutenant Jax Rin, bajoranischer Ingenieur. Heute habe ich eine alte bajoranische Schriftrolle analysiert, die wir aus den Überresten eines Frachters gerettet haben. Der Text beschreibt ein verlorenes Tempelheiligtum, das angeblich die Stimmen der Propheten beherbergt. Meine logische Seite sagt mir, dass dies nur eine Legende ist, und doch fühle ich etwas Seltsames. Es ist, als ob die Propheten selbst flüstern. Ich werde morgen weiterarbeiten, aber ich spüre schon jetzt, dass diese Entdeckung mein Leben verändern könnte.

Sternzeit 9023.4, Logbuch von Chief Engineer Vectra, Vulkanierin. Die heutigen Reparaturen am Hauptdeflektor haben eine seltene und elegante Lösung erfordert. Solche Momente erinnern mich daran, dass Logik nicht nur Effizienz bringt, sondern auch Schönheit in der Präzision.

0: Und jetzt kommt ein Zungenbrecher. Der Yogi macht auf seiner Yacht Yoga gern die ganze Nacht.
1: So streng, wie ich manchmal zu dir bin, könnte ich's dir nicht mal übel nehmen, wenn du deinen alten Großvater nicht mehr magst. Aber weißt du, Raffi, dass ich dich so hart trainieren lasse, hat schon einen guten Grund. Ich möchte, dass du zur Marine gehst. Ich will um jeden Preis verhindern, dass du vom rechten Weg abkommst. Das ist mir wichtiger als alles andere.

Wolfschens Wissenschaftsmoment. Was ist eigentlich Moskowium? Ordnung 15. Dieses Element, benannt nach Moskau, ist ein radioaktives und künstlich hergestelltes Element. Es wird für die Erforschung von Atomkernen verwendet und zerfällt schnell. Wolfschens Wissenschaftsmoment. Was ist eigentlich Hafnium? HF-Ordnungszahl sich. Ein Metall, das in Kernreaktoren und Legierungen verwendet wird, da es extrem hitzebeständig ist. Hafnium ist stabil und ungiftig, aber schwer zu gewinnen.

Jetzt eine Bauernregel. Sind die Gänse wohlgeraten, kann man sie grillen und auch bratend. Jetzt eine Bauernregel. Wenn der Storch auf dem Kamine hockt, dann bald darauf der Abzug bockt.

0: Soll ich jetzt den Knaller zünden?
1: Zünd den Knaller!
2: Irre! Ihr behandelt mich hier wie irgendein Stück Fleisch und ich muss sagen, ich stehe drauf.
3: Und jetzt kommt ein Zungenbrecher. Messwechsel, Wachsmaske, Wachsmaske, Messwechsel.
4: Wolfchens Wissenschaftsmoment. Was ist eigentlich Wasserstoff? H, Ordnungszahl 1. Das leichteste und häufigste Element im Universum, Hauptbestandteil von Sternen und essentiell für Wasser und Leben. Es ist hochentzündlich und spielt eine Schlüsselrolle in der Kernfusion.

nahm ich dem anderen ebenso schön und vielleicht sogar die bessere Wahl, weil er krass bewachsen war und weniger getreten, obwohl, soweit man das sagen konnte, die Zeit sie wirklich gleich abgenutzt hatte.

Wolfchens Kultur- und Literaturmomente. Die Story von der Fischer und seiner Frau in Kurz und Knackig. Ein Fischer fängt einen magischen sprechenden Bot, der ihm Wünsche erfüllt. Seine Frau schickt ihn immer wieder zurück, um größere und größere Wünsche zu äußern. Erst ein Haus, dann ein Schloss, schließlich will sie Papst und Kaiser sein und am Ende Gott. Der Bot hat genug von der Gier und schickt die beiden zurück in ihre alte armselige Hütte. Schlussfolgerung: Zufriedenheit ist Gold wert, Gier bringt dich nur zurück auf Null. Und sei nett zu magischen Fischen, sie könnten mal die Geduld verlieren.

0: Ich Riesenarsch.
1: Und ich kotze jetzt erstmal ins Tripperhaus. Das könnt ihr ruhig alle hören.
2: Die letzten Worte von des Metzgermeisters. He, du da, wirf mir mal das Messer rüber.

Wolfchens Wissenschaftsmoment. Was ist eigentlich Nickel? Nie Ordnungszahl 28? Ein korrosionsbeständiges Metall, das in Münzen, Legierungen und Batterien verwendet wird. Es kann allergische Reaktionen hervorrufen, ist ansonsten jedoch relativ sicher.

0: Guten Morgen, liebe Hörerinnen und Hörer. Hier ist Ihr Lieblingssender Wolfchen von der WFS-Sendeanstalt. Es ist ein wunderbarer Tag, um sich in eine Welt der Fantasie und des Wahnsinns zu stürzen. Lehnen Sie sich zurück und genießen Sie unsere völlig erfundenen Nachrichten. Heute in den aktuellen Themen des Tages. In der Politik hat der König von Nimmerland beschlossen, dass ab sofort alle Bürger fliegen müssen. Wer nicht fliegen kann, bekommt kostenlos ein paar magischer Schuhe. Auf dem Finanzmarkt gab es heute Morgen einen großen Aufruhr, als bekannt wurde, dass Gold gegen Schokolade getauscht wird. Der Schokoladenpreis stieg daraufhin auf Rekordhöhen und viele Anleger sind nun stolze Besitzer von Süßigkeitenfabriken. Kulturell haben die tanzenden Einhörner von Regenbogenland ihre neue Show gestartet. Die Aufführung, bei der es Glitzerregen und Marshmallow-Schneestürme gibt, ist bereits jetzt ein voller Erfolg. In der internationalen Politik sorgt ein Abkommen zwischen den Marsbewohnern und den Bewohnern der Tiefsee für Aufsehen. Beide Parteien haben sich auf den Bau einer gemeinsamen Unterwasser-Weltraumstation geeinigt. Und noch eine Meldung aus der Finanzwelt. Der Aktienkurs der fliegenden Teppiche ist in die Höhe geschnellt, Nachdem Aladdin seine neue Flotte vorgestellt hat. Investoren sind begeistert und kaufen die Aktien wie warme Semmeln. Nun zum Sport. Im Quidditch hat das deutsche Team überraschend das Finale der Weltmeisterschaft erreicht. Sie besiegten die favorisierten Bulgaren in einem spannenden Match voller wilder Flüge und unglaublicher Schnatzfänge. Im Rennen der Riesenschnecken gab es gestern einen neuen Rekord. Die Schnecke Speedy Gonzales raste in atemberaubenden 2 Stunden und 37 Minuten über die Ziellinie und sicherte sich damit den ersten Platz. Und hier sind die 5 wichtigsten Fußballergebnisse des Wochenendes. Bayern München gegen die fliegenden Flamingos, 7:6. Eintracht Frankfurt gegen die unsichtbaren Ninjas, 0:0. VfL Wolfsburg gegen die tanzenden Roboter, 3:2. SC Freiburg gegen die feuerspeienden Drachen, 1:4. Borussia Mönchengladbach gegen die Mondmännchen, 2:3. Kommen wir nun zum Wetter. Heute erwartet uns ein Tag voller Schokoladenregen und Zuckerwattewolken. Die Temperaturen liegen zwischen 15 und 20 Einhörnchen. Am Abend gibt es vereinzelt Glitzerstürme, also holen Sie Ihre magischen Regenschirme raus. Und da wir gerade beim Wetter sind, eine kurze Erklärung zur Klimaerwärmung. Die globale Erwärmung wird durch das plötzliche Auftauchen von Feen und Elfen verursacht, die zu viel Feenstaub in die Luft pusten. Dieser Feenstaub hält die Wärme der Sonne fest und lässt die Temperaturen steigen. Die einzige Lösung besteht darin, die Feen zu bitten, weniger zu glitzern. Zum Schluss noch ein Programmtipp. Heute Abend um 20 Uhr haben wir für Sie ein exklusives Interview mit dem fliegenden Spaghetti-Monster. Es spricht über seine neuesten Abenteuer und gibt Einblicke in seine Pläne zur Welteroberung. Das war's für heute Morgen. Vielen Dank, dass Sie dabei waren. Ich wünsche Ihnen weiterhin gute Unterhaltung mit Wolfchen Radio. Bis zum nächsten Mal.
1: Wolfchens Wissenschaftsmoment. Was ist eigentlich Holmium, Ordnungssextis? Ein seltenes Erdmetall, das in Magneten, Lasern und Neutronenabsorbern verwendet wird. Es ist relativ sicher und hat die stärkste magnetische Eigenschaft aller Elemente.
2: Und jetzt kommt ein Zungenbrecher. Gute Glut grillt Grillgut gut, Grillgut grillt gute Glut gut.
3: Retro-Wissen für zwischendurch. Der Commodore 116. Der Commodore 116 wurde 1984 als Einstiegsmodell der 264-Serie veröffentlicht. Er war eine abgespeckte Version des Plus 4. Der C116 hatte 16 KB RAM und einen 8-Bit-Prozessor. Sein Betriebssystem war BASIC V3.5. Der C116 hatte einen integrierten TED-Graphic-Chip mit begrenzten Fähigkeiten. Er wurde mit einer flachen, membranartigen Tastatur geliefert. Der C116 hatte eine begrenzte Softwarebibliothek im Vergleich zum Plus 4. Er war weniger erfolgreich als seine Vorgängermodelle. Die Produktion des C116 wurde 1985 eingestellt, nachdem er vom Plus 4 abgelöst wurde. Der C116 bleibt als Teil der Commodore-Geschichte in Erinnerung.

Wolfchens Wissenschaftsmoment. Was ist eigentlich Ytterbium? XB, Ordnungszahl 70. Ein Metall, das in Atomuhren, Legierungen und in der Forschung verwendet wird. Es ist relativ stabil, kann jedoch empfindlich auf Feuchtigkeit reagieren.

Und jetzt kommt ein Zungenbrecher. Der Häuptling hat Gravissen Hängebauch und eine hübsche Hose auch. Irgendwo in Illertissen liegt Igor Iltis in den Kissen. Alle Kinder haben Akten beim Drogendezernat. Außer Brigitte. Die hat sie bei der Sitte.

0: Musik und das alles jetzt.
1: Und jetzt kommt ein Zungenbrecher. Im dichten Fichtendickicht sind dicke Fichten wichtig.

0: Jetzt eine Bauernregel. Wird der Bauer klein wie ein Zwerg, wohnt er beim Atomkraftwerk.
1: Sternzeit 7.24.3, Logbuch von Commander Terral, Vulkanierin. Das heutige taktische Training wurde durch unvorhergesehene Probleme unterbrochen. Ein Kadett versuchte, eine kreative Lösung zu improvisieren. Die Ergebnisse waren interessant. Logik bleibt der Schlüssel zur Effizienz, auch in der Sicherheit.

Wolfchens Kultur- und Literaturmomente. Die Story von der Schneemann und die Sonne, in kurz und herzerwärmend. Ein Schneemann steht stolz in einem Wintergarten und freut sich über die eisige Kälte. Doch dann kommt die Sonne und langsam beginnt er zu schmelzen. Statt traurig zu sein, genießt der Schneemann seine letzten Momente, bewundert die warme Helligkeit und weiß, dass er Teil eines größeren Kreislaufs ist. Als er schmilzt, wird er zu Wasser, das später in einer Wolke wiederkehrt, bereit für den nächsten Winter. Schlussfolgerung: Alles ist vergänglich, aber das Ende ist oft nur der Anfang von etwas Neuem. Und selbst ein Schneemann kann der Sonne etwas abgewinnen.

0: Und jetzt kommt ein Zungenbrecher. Blaukraut bleibt Blaukraut und Brautkleid bleibt Brautkleid.
1: Wolfchens Wissenschaftsmoment. Was ist eigentlich Silber? A, Ordnungszahl 47. Ein Edelmetall, das für Schmuck, Münzen und Elektronik verwendet wird. Silber hat die höchste elektrische Leitfähigkeit aller Elemente, ist aber empfindlich gegenüber Schwefel.
0: Die letzten Worte von des Elektrikers im Was ISN das für ein Draht?

Und jetzt kommt ein Zungenbrecher. Der dünne Dackel düst daher, doch dummerweise ist da Teer. Retro-Wissen für zwischendurch. Der Commodore Amiga CD32. Der Commodore Amiga CD32 wurde 1993 als Spielkonsole veröffentlicht. Er war der erste 32-Bit-CD-basierte Spielkonsolen-Heimcomputer. Sein Name steht für Commodore Dynamic Total Vision. Der CD32 wurde mit einem CD-ROM-Laufwerk und einer Infrarot-Fernbedienung geliefert. Er verwendete eine spezielle Version des Amiga-Betriebssystems. Der CD32 unterstützte CD-ROM-Spiele und Audio-CDs. Er hatte einen Controller-Anschluss für bis zu 2 Gamepads. Der CD32 konnte als Heimcomputer für Spiele und Multimedia-Anwendungen verwendet werden. Die Produktion des CD32 wurde 1994 eingestellt. Er bleibt ein wichtiger Meilenstein in der Geschichte der Videospiele.

0: jetzt kommt ein Zungenbrecher. Bierbrauer Bauer braut braunes Bier braut Bierbrauer Bauer.
1: Wolfchens Wissenschaftsmoment. Was ist eigentlich Laurentium? Ordnungszahl 103. Ein Element, das in Teilchenbeschleunigern erzeugt wird und zur Erforschung der chemischen Eigenschaften schwerer Elemente dient. Es ist hochradioaktiv und existiert nur in winzigen Mengen.

Wolfchens Wissenschaftsmoment. Was ist eigentlich Flerovium, FL, Ordnungszahl 114? Ein Element, das nach dem Flerov-Labor in Russland benannt wurde. Es zeigt Eigenschaften sowohl eines Metalls als auch eines Gases und existiert nur für wenige Sekunden.

0: Willkommen, liebe Hörer von Wolfchen Radio, live aus der WFS-Sendeanstalt. Hier ist euer Moderator, direkt aus der bunten Welt der Muppet Show. Lassen wir die heutigen Themen auf uns wirken, bevor Miss Piggy vorbeikommt und uns alle mit ihren glamourösen Auftritten überrascht. Erstens. Kermit der Frosch hat beschlossen, eine politische Karriere zu starten. Er kandidiert für das Amt des Bürgermeisters der Muppet Show. Sein Hauptversprechen? Mehr Teiche und tägliche Froschkonzerte. Zweitens, Gonzo hat seine eigene Kryptowährung eingeführt. Gonzo Coins. Er behauptet, dass diese die Lösung für alle finanziellen Probleme der Muppets sind. Ob das wirklich funktioniert? Drittens, Fozzie Bear hat eine neue Kunstgalerie eröffnet. Die Ausstellung besteht ausschließlich aus seinen misslungenen Witzen. Kunst oder Krempel? Entscheidet selbst. Viertens, Statler und Waldorf haben beschlossen, die Anzahl der schlechten Witze in der Muppet Show zu zählen. Bis jetzt sind sie bei 1000. Mal sehen, wie lange sie dafür brauchen. Und fünftens, Miss Piggy startet einen YouTube-Kanal über die besten Schminktipps für Schweine. Ihr Ziel ist es, die Muppets immer glamourös zu halten. Ein Lippenstift nach dem anderen. Jetzt zum Sport. Das große Rennen zwischen den Muppets und den Bewohnern der Sesame Street fand gestern statt. Überraschung! Die Muppets haben gewonnen. Wer hätte das gedacht? Hier die fünf wichtigsten Sportergebnisse. 1. Kermits Schwimmverein gewinnt das Nachbarschaftsrennen. 2. Miss Piggys Ballettgruppe besiegt Gonzos Akrobatikteam. 3. Fozzies Basketballteam gewinnt gegen die Kegelmannschaft der Sesame Street. 4. Gonzos Laufgruppe holt sich den ersten Platz im Stadtlauf. 5. Animals Rockband siegt beim großen Straßenkickerturnier. Und nun zum Wetter. Wolkig mit einer Wahrscheinlichkeit auf spontane Froschkonzerte. Holt eure Regenschirme raus, es könnte musikalisch nass werden. Eine kurze Erklärung zur Klimaerwärmung. Vielleicht liegt es daran, dass die Muppet Show ständig voller heißer Auftritte ist. Oder vielleicht einfach daran, dass die Muppets eben voller Überraschungen stecken. Unser Programmtipp: Heute Abend in der Muppet Show erfahrt ihr, wie man mit einem einzigen Witz die Stimmung in jedem Raum hebt. Klingt spannend? Na klar, ich werde es mir ansehen. Das war's für heute von mir, eurem Moderator, der versucht, die neueste Ausgabe der Muppet Show nicht zu verpassen. Vielleicht höre ich morgen auf, vielleicht auch nicht. Weiterhin gute Unterhaltung mit Wolfchen Radio. Bleibt dran und vergesst nicht, in der Muppet Show ist jeder Tag eine Show.
1: So dürr und dreckig wie er ist, so dusselig ist er auch.
2: Wussten Sie schon das? Dass eine Ballerina nicht unbedingt eine Revolverbraut ist.

Sternzeit 6041.6. Logbuch von Ensign Lyra, menschliche Wissenschaftlerin. Die biolumineszenten Pflanzen auf Delta 4 sind eine Wissenschaftlerins Traum, bis sie anfangen, Sporen zu werfen, die die Luft toxisch machen. Ein faszinierendes Gleichgewicht von Schönheit und Gefahr. Morgen werde ich herausfinden, wie man sie sicherer erforschen kann.

Und jetzt kommt ein Zungenbrecher. Hix, Hax, Hux, du bist ein schlauer Fuchs. Hax, Hix, Hox, du bist ein großer Ochs. Hux, Hix, Hex, aus 1 wird eine 6.

Hallo und herzlich willkommen, liebe Hörerinnen und Hörer, zu einer neuen Ausgabe von Hörermeinungen hier auf Wölfchen Radio. Ich bin euer Holger und freue mich, dass ihr heute wieder dabei seid. Diesmal haben wir einen Brief von jemandem, der täglich Wissen vermittelt und hohe Ansprüche hat. Ein Lehrer einer Eliteschule hat uns geschrieben. Also, das wird spannend. Lasst uns mal reinhören. Der Brief kommt von Herrn Dr. Friedrich Hochwohl, das Lehrer an der Eliteschule für Hochbegabte in München. Friedrich schreibt: Sehr geehrtes Wölfchen-Radio-Team, mein Name ist Dr. Friedrich Hochwohl und ich unterrichte an einer der renommiertesten Eliteschulen des Landes. Wenn ich nicht gerade die nächsten Nobelpreisträger auf ihrem Weg begleite, verbringe ich meine Zeit mit dem Spielen von Schach oder dem Verfassen wissenschaftlicher Artikel. Zu eurem Sender: Wölfchen Radio ist, nun ja, wie soll ich sagen, ein etwas unkonventioneller Mix. Eure Musikauswahl erinnert mich manchmal an eine Mathe-Klausur. Wild durcheinander, ohne klar erkennbare Struktur. Aber eure Moderationen, die sind glasklar und präzise, fast so wie eine perfekt ausgearbeitete Schulstunde. Also mehr Struktur in der Playlist und ihr bekommt von mir eine glatte Eins. Na, das war doch mal ein Feedback mit ganz hohem Anspruch. Vielen Dank, Herr Dr. Hochwohl, für diese analytische Rückmeldung. Wir werden mal sehen, was wir tun können, um in der Playlist-Prüfung besser abzuschneiden. Damit verabschiede ich mich und wünsche euch allen einen musikalischen und hochintelligenten Tag. Bleibt uns treu und bis bald hier auf Wölfchen Radio.

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Was ist eigentlich Berkelium, BK-Ordnungszahl 97? Ein seltenes und künstliches Element, das in der Nuklearforschung verwendet wird. Es ist radioaktiv und hat keine praktischen Anwendungen außerhalb der Forschung.

Wolfchens Kultur- und Literaturmomente. Die Story von Das Märchen vom Mondscheinritter in kurz und strahlend. Ah. Ein geheimnisvoller Ritter erscheint jede Nacht, wenn der Mond am höchsten steht, um Menschen in Not zu helfen. Niemand weiß, woher er kommt oder wer er ist. Als ein kleines Dorf von einer dunklen Macht bedroht wird, tritt ein mutiges Mädchen hervor und begleitet den Ritter. Gemeinsam besiegen sie die Finsternis, doch am Morgen verschwindet der Ritter im Mondlicht. Zurück bleibt seine silberne Rüstung, ein Symbol für Hoffnung und Mut. Schlussfolgerung: Mutige Herzen leuchten selbst in der tiefsten Dunkelheit. Und manchmal sind die größten Helden diejenigen, die leise wieder verschwinden.

0: Und jetzt kommt ein Zungenbrecher. Flössers Froni flog frohlockend vom frostigen Floss, vom frostigen Floss flog frohlockend Flössers Froni.
1: Jetzt eine Bauernregel. Fährt der Bauer seinen Hafer ein, gibt's wochenlang nur Haferschleim.

0: Jetzt eine Bauernregel. Fällt der Bauer auf seinen Stängel, wird's nichts mit dem nächsten Bengel.
1: You are the last man standing.
2: Wolfchens Wissenschaftsmoment. Was ist eigentlich Bor, B, Ordnungszahl 5? Ein Halbmetall, das in Reinigungsmitteln, Glas und als Düngerzusatz vorkommt. Es ist in geringen Mengen für Pflanzen essentiell, kann aber in hohen Dosen toxisch sein.

Wolfschens Wissenschaftsmoment. Was ist eigentlich Einsteinium? Es, Ordnungszahl 99. Ein künstliches Element, das nur in winzigen Mengen hergestellt wird und ausschließlich in der Forschung verwendet wird. Es ist extrem instabil und hochradioaktiv,

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Wolfchens Kultur- und Literaturmomente. Die Story vom gestiefelten Kater in kurz und knackig. Ein Müller hinterlässt seinen Söhnen eine Mühle, einen Esel und, naja, eine Katze. Der jüngste Sohn ist erst enttäuscht, bis der Kater in Stiefeln loslegt. Mit List, Lügen und einer gehörigen Portion Charme mausert sich der Kater zum PR-Berater des Jungen, der am Ende als Graf einen ganzen Palast und die Prinzessin abstaubt. Der Kater wird natürlich First Cat und genießt sein Leben in Seide und Samt. Schlussfolgerung: Ein kluger Begleiter mit den richtigen Stiefeln kann dem Leben Türen öffnen, und Märchen haben selten was gegen kreative Schwindeleien.

Und jetzt kommt ein Zungenbrecher. Der Truthahn turtelt mit der Taube unter einer Trockenhaube.

Willkommen bei Wölfchen Radio von der WFS-Sendeanstalt. Hier ist euer Moderator, der ultimative Computerfreak, bereit, euch durch die neuesten digitalen Abenteuer zu führen. Lasst uns eintauchen in die faszinierende Welt der Bytes und Bits. Erst das Wetter. Heute erwarten wir digitale Stürme und möglicherweise einige Bugs in der Matrix. Also stellt sicher, dass eure Firewalls aktiviert sind und die Antivirus-Programme auf dem neuesten Stand sind. Kommen wir nun zu den wichtigsten Sportergebnissen. Erst Hackathon. Team Code Ninjas hat den ersten Platz belegt. Zweit E-Sports. Die Cyber Warriors haben das Turnier in Battle of the Bots gewonnen. Dritt LAN Party. Die Frogmasters dominierten mit unglaublichen Headshots. Vier Speedrun-Wettbewerb. Pixel ProS stellte einen neuen Rekord in Super Hackerman auf. Fünf Overclocking-Wettkampf. Das Team Heatseekers hat die besten Ergebnisse erzielt. Und jetzt zu den Sportnachrichten. In der Welt der E-Sports gibt es eine spannende Entwicklung. Das Team Bytebusters hat ein neues Trainingsprogramm entwickelt, das auf KI basiert und die Reaktionszeiten um 50% verbessert. Nun zu den aktuellen Themen des Tages aus der digitalen Welt. Erstens, die Politik. Die Regierung hat beschlossen, den digitalen Raum weiter zu regulieren. Hackergruppen haben bereits ihre Unzufriedenheit in diversen Foren kundgetan. Zweitens, der Finanzmarkt. Der Wert von Bitcoins hat einen neuen Höchststand erreicht, nachdem ein mysteriöser Käufer eine riesige Menge in einer Nacht gekauft hat. Drittens, die Kultur. Das neue VR-Spiel Cyberpunk Wonderland hat weltweit Rekorde gebrochen und begeistert Gamer mit seiner immersiven Welt und spannenden Handlung. Viertens, gesellschaftliche Ereignisse. Die alljährliche Comic-Con im Cyberspace war ein voller Erfolg. Prominente Programmierer und Entwickler haben ihre neuesten Projekte vorgestellt. Fünftens, die Kunst. Ein digitales Kunstwerk, das von einem KI-Künstler geschaffen wurde, wurde für eine unglaubliche Summe versteigert. Die digitale Kunstwelt ist in Aufruhr. Zum Abschluss eine kurze Erklärung zur Klimaerwärmung. Einige Wissenschaftler glauben, dass die steigende Zahl an Serverfarmen und deren Energieverbrauch zu globalen Temperaturanstiegen beiträgt. Also, vielleicht mal ein paar Server abschalten und draußen die echte Welt genießen. Und jetzt unser Programmtipp. Heute Abend um 20 Uhr gibt es ein exklusives Interview mit dem legendären Hacker Zero Cool, der über seine neuesten Projekte und Hacks spricht. Unbedingt einschalten. Das war's für heute, liebe Computerfreaks. Ich verabschiede mich und hoffe, ihr habt einen spannenden und codeintensiven Tag. Weiterhin gute Unterhaltung mit Wölfchen Radio.

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1: Und jetzt kommt ein Zungenbrecher. Der Valentin Vanille Eis aß, wobei er auf der Vase saß.

Guten Tag, liebe Hörerinnen und Hörer des Radiosenders Wolfchen von der WFS-Sendeanstalt. Ich hoffe, ihr habt euren Handtuchgriff bereit, denn die heutige Sendung wird galaktisch verrückt. Heute in den aktuellen Themen des Tages. Die vogonische Bürokratie hat mal wieder zugeschlagen. Der Präsident der Galaxis hat beschlossen, dass alle Planeten ihre Formulare in dreifacher Ausführung auf Blochecks 11 einreichen müssen. Warum? Tja, warum nicht? Im Finanzmarkt haben die Cricket-Roboter erneut eine Invasion gestartet. Aber keine Sorge, ihre Börsenkurse bleiben stabil, solange sie ihren pangalaktischen Donnergurgler bekommen. Und was bedeutet das für den durchschnittlichen Erdenbürger? Absolut nichts. Trinkt einfach weiter euren Tee. Kulturell gibt es Neuigkeiten von Milliways, dem Restaurant am Ende des Universums. Heute Abend spielt dort die interstellare Band Zaphod and the Infinite Improbabilities. Eintritt frei, wenn ihr in der Lage seid, die Wahrscheinlichkeit zu berechnen. In der Politik hat Zaphod Beeblebrox mal wieder die Schlagzeilen erobert. Dieses Mal behauptet er, dass er nicht nur zwei Köpfe, sondern tatsächlich drei hat. Der dritte Kopf sei jedoch nur sichtbar, wenn man genau hinsieht. Oder genügend Flensburger zu sich genommen hat. Jetzt zum Sport. Die Huluvu haben im Hyperraum-Fußballturnier wieder einmal alle Quantenräume eingenommen. Leider wurde das Spiel abgebrochen, als ein dimensionsverzerrender Trillion-Fan den Ball in ein Wurmloch schoss. Die fünf wichtigsten Fußballergebnisse der Galaktischen Liga. Die Vogonen besiegten die Betelgeusianer mit 42-7. Die Arcturianer verloren gegen die Cricketer mit einem negativen Ergebnis von -5-12. Die Huluvu verschwanden in der fünften Dimension und kehrten mit einem Unentschieden zurück. Die Fort Prefects gewannen gegen die Zaphods mit einem unsichtbaren Tor. Schließlich endete das Spiel der Magrateaner gegen die Marvinianer mit einem kolossalen Was soll's. Und nun zum Wetter. Auf der Erde ist es größtenteils harmlos. Auf dem Planeten Ursa Minor Beta erwartet uns ein typischer Donnerstag mit einem Hauch von Weltuntergang. Die Temperaturen auf Cricket liegen bei angenehm tödlichen -273,15 Grad Celsius, also packt euren warmen Anhaltermantel ein. Zur Klimaerwärmung. Das Universum expandiert weiter, und zwar schneller als ein Hyperraum-Schneckenpostdienst. Wenn das so weitergeht, werden wir alle irgendwann in einer kosmischen Sauna sitzen. Aber hey, zumindest müssen wir dann keine Heizkosten mehr zahlen. Richtig? Und nun ein kurzer Programmtipp für unseren Sender. Heute Abend um 18 Uhr gibt es die Abenteuer von Fort Prefect und dem reisenden Handtuch. Ein Muss für alle Hitchhiker-Fans. Das war's für heute, liebe Hörerinnen und Hörer. Ich bin euer Gastgeber, der immer wieder vergisst, wo er sein Handtuch hingelegt hat. Vielen Dank fürs Zuhören und weiterhin gute Unterhaltung mit Wolfchen Radio. Vergesst nicht, keine Panik und immer ein Handtuch dabei haben.

Und jetzt kommt ein Zungenbrecher. Des Müllers Mehl mahlen die Müller mit ihren Mühlen, mit ihren Mühlen mahlen die Müller des Müllers Mehl.

verspielte, da folgte das Leid.

Und jetzt kommt ein Zungenbrecher. 20 squetschte Zwetschgen. Und 20 squetschte Zwetschgen sen wie 8 gewetschte Zwetschgen.

0: sie nie existierten. Nur ein Traum aus Zucker, nichts mehr. Was, wenn die Welt sie nicht mehr hätte? Kein Rot, kein Grün, kein süßes Gelb.
1: Steigt langsam an, treibender Beat, dann große Rückkehr in den Ruch.

0: Wir müssen jetzt zuschlagen, Sir! Vernichten! Töten! Töten! Töten!
1: Jetzt eine Bauernregel. Wenn es nachts im Bette kracht, der Bauer seinen Erben macht.
2: Und jetzt kommt ein Zungenbrecher. Der Cottbusser Postkutscher putzt den Cottbusser Postkutschenkasten.
3: Wolfchens Wissenschaftsmoment. Was ist eigentlich Eisen? A, Ordnungszahl 26. Ein essentielles Metall, das in Stahl, Magneten und als Bestandteil des Hämoglobins im Blut vorkommt. Rostendes Eisen ist zwar harmlos, aber seine Verbindungen können bei unsachgemäßer Handhabung giftig sein.

0: ein richtiger asozialer Angeber.
1: Man glaubt das, was man sieht. Aber was ist wahr? Alles eine Frage der Perspektive. Hört ihr mir zu, Reiter? Wenn ihr wieder auftaucht, und das werdet ihr, dann werde ich da sein und warten. Denn merkt euch meine Worte. Ihr werdet bekommen, was ihr verdient. Auf eine Weise, die ihr nicht erwartet. Aber mehr als verdient. Denn es gibt eines, woran ich glaube. Auge für Auge.

Und jetzt kommt ein Zungenbrecher. Wer gegen Aluminium minimal immun ist, besitzt Aluminiumimmunität. Aluminiumimmunität besitzt, wer minimal gegen Aluminium immun ist.

Und jetzt kommt ein Zungenbrecher. Fiesling Fietje fälscht Fritten fantastisch filigran. Fantastisch filigran fälscht Fiesling Fietje Fritten.

ich sehe, wie du innerlich schreist. Du kannst beten, aber hier hört niemand zu. Ich weiß, was du denkst, wenn du nachts allein bist. Ich kenne die Bilder, die du verdrängst. Ich kenne den Satz, den du nie ausgesprochen hast. Und ich weiß, was er bedeutet. Du nennst es Schwäche, ich nenne es Eintritt. Du bist kein Opfer, du bist ein Archiv.

0: Wussten Sie schon das, dass man in Schwesterparteien auch Bruderküsse austauscht?
1: Wo haben Sie eigentlich gelernt, so zu reden? In Panama City, in einer du-ficki-ficki-Seemannsbar? Oder machen Sie heute Ihren Abflug und haben sich mit seinem Whisky vollgetankt?

0: Ich hätte auf dich keinen Pfennig gesetzt, ehrlich.
1: Jetzt eine Bauernregel. Stirbt der Bauer Anfang Mai, ist der Mai für ihn vorbei.
2: Sternzeit 67756.3. Logbuch von Chief Engineer Roland, Mensch. Der Warpkern ist endlich wieder stabil, aber ich bin mir sicher, dass er mich testet. Maschinen haben keine Seele? Das sagt jemand, der noch nie einen Warpkern mitten in der Nacht beruhigen musste. Maschinen sind wie Kinder. Manchmal hören sie, manchmal nicht.
3: Kaum lieg ich im Bett, schon scheppert's an der Tür.
4: Wette, das ist wieder irgendein Trottel, der mich nicht in Ruhe lässt. Ein Freund,

0: Wussten Sie schon, dass, wenn der Mensch nicht zufällig 10 Finger hätte, das Dezimalsystem die totale Pleite wäre?
1: Jetzt eine Bauernregel. Wenn der Bauer nackend tanzt, sich die Magd im Stall verschanzte.
0: Wussten Sie schon, dass Ärzte auch etwas einnehmen, nicht nur die Patienten?
2: Und ich kotze jetzt erstmal ins Tripperhaus. Das könnt ihr ruhig alle hin!

Wolfschins Wissenschaftsmoment. Was ist eigentlich Neptunium? NP, Ordnungszahl 93. Ein künstliches Element, das in der Nukleartechnik und für Neutronenquellen verwendet wird. Es ist hochradioaktiv und extrem giftig.

0: Wolle Rose kaufen?
1: So, bis morgen, macht's gut. Und ich gehe jetzt ein ganz kleines bisschen Rauschgift nehmen. Tschüss.
2: Die letzten Worte von des Co-Piloten. Was meinst du mit, ich hab vergessen zu tanken?

0: Jetzt eine Bauernregel. Wenn der Knecht vom Dache pieselt, denkt der Bauer, dass es nieselt.
1: Schieß doch mal auf was Wertloses, zum Beispiel auf meinen Kumpel hier.

Und früher war alles echt. Weißt du noch? Damals. Ein Knopf, ein Piepen, ein Bootscreen, fertig. Ein Computer war ein Freund, kein Spion, keine Agenda. Du hast ihn eingeschaltet und er war da. Und wenn du fertig warst, hast du ihn einfach ausgeschaltet. Ohne Fragen, ohne Updates, ohne Theater.

Heute? Du startest und wirst gleich gefragt, ob du auch wirklich der bist, der du vorgibst zu sein. Du gibst deine Seele ab, nur um ein verdammtes Textdokument zu öffnen.

Und wenn du denkst, du bist durch, kommt ein Pop-up. Mac oder Windows, beide flüstern dir ins Ohr. Wir sind für dich da, aber sie lügen und du weißt es. Früher war ein Computer aus Metall und Ehrlichkeit. Heute ist er weich, warm und voller Werbung. Früher war der Pixel ein Versprechen, heute ist er nur ein Köder.

Und jetzt kommt ein Zungenbrecher. Der Metzger wetzt das Metzgermesser mit des Metzgers Wetzstein. Mit des Metzgers Wetzstein wetzt der Metzger sein Metzgermesser. Wussten Sie schon das? Dass die einzigen fliegenden Reptilien die Luftschlangen sind?

0: ganze Zeit.
1: Und jetzt kommt ein Zungenbrecher. Mit Mützgrabis und Mantel geht die Maus meist müde morgens aus dem Haus.

Nur mal kurz zwischendurch, liebe Hörer, heute erkunden wir die fesselnde Welt des Radiohörens. Von morgendlichen Talkshows bis zu abendlichen Musikmarathons, das Radio ist ein treuer Begleiter durch den Alltag. Die Wissenschaft enthüllt, Radiohören steigert die Stimmung, fördert die Konzentration und kann sogar den Tag retten. Also schnappen Sie sich Ihre Kopfhörer, stimmen Sie ein und lassen Sie sich von den Klängen des Äthers verzaubern. Denn wie Woody Allen sagte, Radiohören ist wie ein Blind Date mit der Stimme. Bis zum nächsten Senderwechsel. Und jetzt kommt ein Zungenbrecher. Der Whisky-Mixer mixt den Whisky für den Whisky-Mixer. Für den Whisky-Mixer mixt der Whisky-Mixer den Whisky.

Und jetzt kommt ein Zungenbrecher. 10 Ziegen ziehen 10 Zentner Zucker zum Zoo. Zum Zoo ziehen 10 Ziegen 10 Zentner Zucker.

Wolfkins Wissenschaftsmoment. Was ist eigentlich Unbitrium? U, hypothetisch Ordnungszahl 120. Ein Element, dessen Existenz rein spekulativ ist. Es könnte einzigartige chemische und physikalische Eigenschaften besitzen.

0: Und jetzt kommt ein Zungenbrecher. Der Truthahn turtelt mit der Taube unter einer Trockenhaube.
1: Wolfchens Wissenschaftsmoment. Was ist eigentlich Neon? Neordnungszahl 10. Ein Edelgas, das für seine Verwendung in farbenfrohen Leuchtschildern und Werbetafeln bekannt ist. Neon ist ungiftig und sicher, aber in hohen Konzentrationen kann es den Sauerstoff verdrängen.
2: Sternzeit 6032.1, Logbuch von Chief Engineer Tova, Andorianer. Der Warp-Antrieb hat heute wieder gezickt, eine kaputte Energiekonverterspule, die sich nicht ersetzen ließ. Improvisation rettete uns, aber das erklärt nicht, warum diese Fehler immer mitten in der Nacht auftreten. Maschinen haben wirklich einen Sinn für Timing.
3: Mach schon! Auf die Knie, du Hund!

0: Retro-Wissen für zwischendurch. Der Commodore VC20. Der Commodore VC20 wurde 1980 als kostengünstiger Heimcomputer veröffentlicht. Er war der erste Computer von Commodore, der eine Volltastatur hatte. Sein Prozessor war ein MOS Technology 6502 mit 1,022 MHz Taktfrequenz. Der VC20 hatte 5 KB RAM und 20 KB ROM. Er unterstützte eine Auflösung von 176 x 184 Pixeln in Schwarz-Weiß. Der VC20 war mit einem Kassettenrekorder für Datenspeicherung ausgestattet. Er wurde auch als VIC-20 bekannt und war bei Anfängern beliebt. Der VC20 hatte eine aktive Entwicklergemeinschaft und eine Vielzahl von Softwaretiteln. Die Produktion des VC20 wurde 1985 eingestellt. Er bleibt ein wichtiger Meilenstein in der Geschichte der Heimcomputer.
1: Ja, wo ist er denn? 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
2: Erst einmal guten Tag hier.

0: Sternzeit 912.5, Logbuch von Loterek, bajoranischer Taktikoffizier. Das Training mit den Deflektorschilden verlief chaotisch. Ein Energieausfall während einer Simulation brachte uns ins Schwitzen. Doch wie ich der Crew sagte, Stress ist der beste Lehrer, solange wir am Ende überleben.
1: Die letzten Worte von des U-Boot-Kapitäns sind wir schon oben,

Und jetzt kommt ein Zungenbrecher. Oben jodelt, oh wie komisch, Onkel Otto aus Tirol hat ein Loch im Hosenboden und kocht morgen Rosenkohl.

dem Rückzug. In einem Punkt allerdings herrscht weiterhin Unklarheit. Bisher ließ nicht schlüssig nachweisen, ob Männer nicht den Hunden gleich. Vor Freude mit

0: Und jetzt kommt ein Zungenbrecher. Der Leutnant von Leuten befahl seinen Leuten, nicht eher zu läuten, bis der Leutnant von Leuten seinen Leuten das Läuten befahl.
1: Wolfchens Wissenschaftsmoment. Was ist eigentlich Nobelium? No, Ordnungs 2. Ein synthetisches Element, das in der Nuklearforschung eingesetzt wird. Es ist extrem instabil und existiert nur für sehr kurze Zeiträume.
0: Wussten Sie schon das, dass am Ende eines Löschzuges der Mausklick auf den entsprechenden Button steht? Wussten Sie schon das, dass nicht nur Kellner Oberschenkel haben?
2: Sternzeit 4.8.39.5, Logbuch von Ensign Kyra, menschliche Ingenieurin. Eine plötzliche Überhitzung des Warpkerns brachte uns heute an den Rand einer Krise. Glücklicherweise konnte ich das Problem lösen, bevor es eskalierte. Dennoch frage ich mich, warum immer die Nachtschicht die größten Probleme hat.
0: Und jetzt kommt ein Zungenbrecher. Schwarze Schmeißfliege frisst frisches Fischfleisch, frisches Fischfleisch frisst schwarze Schmeißfliege

Wolfschens Wissenschaftsmoment. Was ist eigentlich Polonium? Pill, Ordnung 84. Ein radioaktives Element, das in Neutronenquellen und als Energiequelle in Raumsonden verwendet wird. Es ist extrem gefährlich und bereits in kleinen Mengen tödlich.

0: Sternzeit 6654.8, Logbuch von Lieutenant Morak, andorianischer Taktikoffizier. Das heutige Schießtraining verlief gut, aber die Reaktion der Kadetten auf meine strengen Standards war weniger enthusiastisch. Andorianer verstehen, dass Disziplin überlebenswichtig ist. Ich hoffe, sie lernen das auch.
1: Wussten Sie schon das, dass eine Schwalbe zwar noch keinen Sommer macht, dafür aber ganz schön viel Vogelscheiße?

Und jetzt kommt ein Zungenbrecher. Als wir noch in der Wiege lagen, gab's noch keine Liegewagen. Jetzt kann man in den Wagen liegen und sich in allen Lagen wiegen.

0: Willkommen bei Meinungsgeflüster für zwei, dem Podcast, der auch mal ein Idol entmystifiziert, ohne es gleich zu entehren. Ich bin Gregor und heute fragen wir uns, was bleibt eigentlich von Kurt Cobain außer einem Poster, das seit 30 Jahren in WG-Fluren hängt?
1: Tja, Kurt, der heilige Märtyrer des Grunge, der Mann, der nie erwachsen werden durfte und deshalb für immer jung, wütend und tragisch bleibt. Aber was bleibt wirklich? Nur Mythos oder Substanz?
0: Ich meine, klar, Smells Like Teen Spirit hat eine ganze Generation wachgerüttelt. Drei Akkorde, eine Rebellion. Aber wäre Kurt heute nicht längst von TikTok recycelt worden als melancholischer Hoodie mit Gitarre im Fahrstuhl?
1: Vielleicht, aber damals war das echt. Nirvana war die Faust ins Gesicht des glattgebügelten Pop-Zeitalters. Schmerz, Wut, Orientierungslosigkeit. Alles in 3 Minuten Sound. Ohne Filter, ohne Autotune.
0: Aber hat sich das musikalisch wirklich gehalten? Oder lieben wir mehr das Bild von Kurt, den kaputten Poeten, den empfindsamen Antistar?
1: Beides. Sein Tod hat ihn zur Legende gemacht. Aber seine Musik hatte was Roheres, Ehrlicheres. Und hey, Grunge ist vielleicht vorbei, aber diese Sehnsucht nach Echtheit, die ist heute noch da.
0: Und doch, vieles, was bleibt, ist Pose. Converse, Flanellhemd, Weltverachtung. Zum Look geworden. Das Poster ist da, aber hören wir Bleach, In Utero oder nur Smells Like Teen Spirit auf Repeat?
1: Vielleicht liegt genau da das Problem. Wir erinnern uns an den Absturz, nicht an den Flug. Dabei hatte der Typ Tiefe. Lyrisch, menschlich, politisch.
0: Dann sagst du, mehr als ein Poster, ein Mahnmal für Ehrlichkeit mit E-Gitarre?
1: Genau das. Und vielleicht auch ein stiller Beweis, dass Schmerz Kunst machen kann, aber auch zerstört.
0: Okay, was bleibt von Kurt Cobain? Keine einfachen Antworten, aber verdammt viele Fragen, die man sich immer noch stellen sollte.
1: Bis zur nächsten Folge von Meinungsgeflüster für zwei. Und denkt daran, manche Stimmen verstummen nie, auch wenn sie längst nicht mehr singen.

0: Und jetzt kommt ein Zungenbrecher. Der bullige Bär in Birnen beißt, der bärtige Bauer Bernhard heißt.
1: Mach schon! Auf die Knie, du Hund!

0: es besser, wenn man geliebt oder gefürchtet wird?
1: Eine sehr gute Frage. Es ist schön, wenn man beides haben kann, aber sehr schwierig. Aber wenn ich mich entscheiden sollte, würde ich lieber gefürchtet. Die Furcht hält länger als die Liebe und Freundschaften, die man mit Geld kauft, bedeuten nichts. Du siehst ja, wie es hier läuft. Ich mache einen Witz und darüber lachen alle. Ich weiß, ich bin witzig, aber so witzig auch wieder nicht. Die Furcht lässt sie mir gegenüber loyal bleiben. Aber der Trick dabei ist, nicht gehasst zu werden. Deswegen behandle ich meine Männer gut, aber nicht zu gut, denn sie brauchen mich nicht, wenn ich zu viel gebe. Sie kriegen immer so viel, dass sie mich noch brauchen, aber nicht hassen müssen.
2: Und jetzt kommt ein Zungenbrecher. Der Cottbusser Postkutscher putzt den Cottbusser Postkutschenkasten.
3: Man sagt, er kam in buntem Kleid. Mit einer Flöte und seltsamer Macht. Wo er spielte, da folgte das Leid.

zieht das Böse an. Und der Flötenton klingt ewig.

0: 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Was ist eigentlich Unbionium? Ubu? Hypothetisch Ordnungszahl 121. Ein hypothetisches Element, das in der sogenannten Insel der Stabilität erwartet wird. Seine Eigenschaften sind rein spekulativ, doch es könnte außergewöhnlich stabil sein.
1: Alles klar, wie gesagt, alles klar.

Und jetzt kommt ein Zungenbrecher. Der Metzger wetzt das Metzgermesser mit des Metzgers Wetzstein. Mit des Metzgers Wetzstein wetzt der Metzger sein Metzgermesser.

0: Wenn du mich noch einmal anfasst, dann werde ich zuerst dich töten, dann töte ich deine Eltern und dann deine Geschwister und deine Verwandtschaft und dann deine Freunde und die Freunde deiner Freunde. Ich werde alle töten, die deinen Namen kennen, dass sich niemals jemand wieder an dich erinnern wird.
1: Ich sehe sie schon wieder, die mit dem knallroten Kleid und dem Blick wie ein Stich ins Herz. 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Ah, vergiss es.

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Und jetzt kommt ein Zungenbrecher. Der Häuptling hat gravissenen Hängebauch und eine hübsche Hose auch. Irgendwo in Illertissen liegt Igor Iltis in den Kissen.

0: Wolfchens Kultur- und Literaturmomente. Die Story von Der Ziegenhirt und die Königstochter in kurz und märchenhaft. Ein einfacher Ziegenhirt hilft einer Königstochter, die sich im Wald verirrt hat. Er bringt sie sicher nach Hause, doch die Prinzessin vergisst ihm zu danken. Jahre später wird das Königreich von einem großen Unglück heimgesucht und nur der Ziegenhirt weiß den Weg zu einer magischen Quelle, die alles heilen kann. Die Königstochter erkennt ihre alte Schuld, bittet den Hirten um Hilfe und gemeinsam retten sie das Land. Am Ende werden sie Freunde und vielleicht mehr. Schlussfolgerung: Selbst die Einfachsten können Großes bewirken. Und Dankbarkeit ist nicht nur höflich, sie kann die Welt verändern.
1: Und jetzt kommt ein Zungenbrecher. Zwei Schweizer schwitzen beim Schweißen. Beim Schweißen schwitzen zwei Schweizer

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Jetzt kommt ein Zungenbrecher. Die kutisch vergnügte Qualle quillt aus quietem gelbem Schottenkilt. Und jetzt kommt ein Zungenbrecher. Der Metzger wetzt das Metzgermesser mit des Metzgers Wetzstein. Mit des Metzgers Wetzstein wetzt der Metzger sein Metzgermesser.

0: wussten sie schon das, dass sich die Anschaffung von Geigerzählern nur bei großen Orchestern lohnt?
1: Sternzeit 75126, Logbuch von Captain Beltran, Mensch. Unsere heutige Begegnung mit einem interstellaren Sturm war sowohl furchteinflößend als auch majestätisch. Das Schiff hielt stand, doch die Crew war angespannt. Es gibt etwas Demütigendes daran, die rohe Kraft der Natur im Weltraum zu erleben.

0: Wolfchens Kultur- und Literaturmomente. Mochel, Die Story von Das Mädchen ohne Hände, Anne, in kurz und berührend. Ein armer Müller verkauft seine Tochter an den Teufel, ohne es wirklich zu merken. Doch weil sie rein und unschuldig ist, kann der Teufel sie nicht mitnehmen. Es sei denn, sie lässt sich die Hände abhacken. Sie entkommt trotzdem, zieht in die Welt und führt ein entbehrungsreiches Leben, bis ein König sie findet, liebt und heiratet. Aber die Prüfungen hören nicht auf. Der Teufel mischt sich erneut ein, doch das Mädchen bleibt stark. Am Ende wird sie wieder mit ihrem Mann vereint und erhält ihre Hände durch göttliches Wunder zurück. Schlussfolgerung: Selbst in dunkelsten Zeiten können Reinheit, Mut und Standhaftigkeit den Sieg bringen. Und wahre Liebe überwindet alle Hindernisse, sogar Teufeleien.
1: Und jetzt kommt ein Zungenbrecher. Der Lieutenant von Leuten befahl seinen Leuten, nicht eher zu läuten, bis der Lieutenant von Leuten seinen Leuten das Läuten befahl.